0: Alter, was Münchner Freiheit? Tausendmal du.
1: Ah, das sind die München Freiheit mit Tausendmal du aus 1986.
2: Goedemorgen, goed beginnendste halfwerker. München Freiheit, Tausendmal du. Jawohl, goedemorgen. Guten Morgen.